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Masterbase. Einen wunderschönen guten Abend an euch alle da draußen. Es ist 18 Uhr, es ist eine Mittwoch. Das heißt, es gibt mich, den Reini, jetzt die nächsten 2 Stunden auf die Ohren. Heute auch wieder 2 Stunden. Ne? Das können wir nicht immer machen mit den 3 Stunden. Das mache ich in meinem Alter nicht mehr mit. Dafür bin ich über den Zenit hinaus. Geht nicht mehr. Ne? Aber wir gehen mit gewohntem Programm rein. Also, wir werden Stunde 2 ein bisschen schneller machen, aber erste Stunde. Raw-Style zum Ende hin ein bisschen extra Raw. Alle, die dabei sind, denke ich, kenne das Prinzip. Und solltet ihr Grüße oder Wünsche haben, denke ich, kennt ihr die Wege auch. Hardbase FM, links der Playbutton, Handy-Apps rechts das Prüfsymbol. Dort auch ganz ohne Anmeldung. Schreibt was, ne, was euch auch so auf dem Herzen liegt, was ihr so für Wünsche habt. Und ansonsten bin ich erstmal wieder ruhig.

Laptop ist. Wir müssen an der Stelle mal mit den ersten Grüßen und Wünschen starten. Und zwar macht den Anfang der Michael 36 aus Everswinkel. Der schreibt, es ist wieder Abrisszeit, 2 Stunden Baller, Reini sei gegrüßt. Und kannst du 7 Mann von Hartwig zocken? Kann ich leider nicht. Habe ich nicht da. Ist, glaube ich, auch, wenn ich es richtig deute, irgendwas in die Tech-Richtung, habe ich sowieso nicht da, deswegen. kann ich es leider nicht erfüllen. Aber natürlich trotzdem, wie immer, ne, schöne Grüße an dich. Und schön, dass du dabei bist. Und dann machen wir noch hinterher den Fabian, aka Badboy2. Der schreibt, Reini, ich feiere dich, hau die besser raus. Ich feiere dich und deine Show, Grüße an alle, we are one. Ne, gutes Lob. Ihr wisst alle, kann ich nicht mit umgehen. Aber natürlich, ne, auf jeden Fall, vielen Dank dir und auch an dich, schöne Grüße.

Subbase. Machen wir weiter mit dem nächsten Gruß. Der kommt vom Daniel33 aus Hannover also und schreibt, ich grüße alle Hardbase FM-Hörer. Der Geistesender überhaupt. Ich würde mich über etwas von Headhunters, Future Noise oder Wasted Penguins freuen. Lass krachen. Future Noise bekommen wir hin. Ist zumindest in der groben Richtung, wo wir uns hier befinden. Headhunters und Wasted Penguins gerne in anderthalb Stunden beim Kirtnis nachfragen. Der ist da eher die Anlaufstelle dafür. Wie gesagt, Future Noise bekommen wir hin und damit natürlich auch an dich schöne Grüße.

Und weil wir einmal dabei sind, machen wir hinterher den Tobias 23 aus Helmstorf, der schreibt Grüße Reini, unsere Ostlegende. Ich wünsche allen einen schönen Abend bzw. Feierabend und viel Spaß bei 2 Stunden Vollgas mit Reini. Ich grüße natürlich John, den Feini, wenn er schon da ist. Wünsche Folgen noch. Ja, also wir müssen ja die Strichliste füttern, ne? Aber ich habe John bis jetzt noch nicht gelesen. Also entweder er ist noch nicht da oder er ist gar nicht da. Ne? Können wir noch so ein bisschen hinstellen, wie wir wollen, aber natürlich auch an dich. Schöne Grüße.

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So, machen wir noch ein paar Grüße und wünsche uns zwar zum einen den Fabian 45 aus Neustadt am Rübenberge, ist er und schreibt am Start, sorry für die Verspätung. Nicht so schlimm, ne? Hauptsache ich bin nicht zu spät. Das ist das Wichtige. freue mich allen einen schönen Feierabend und Prost, We Are One. Immer geile Abfahrt, Mann, bei dir. Das freut mich, ne? Es sind immer wieder dieselben, die man liest und es kommen immer wieder dieselben Reaktionen. Das will ich erreichen. Das ist gut so. Und wenn ihr irgendwann mal schreibt, es gefällt euch nicht, wird's kompliziert. Damit natürlich aber auch dich. Schöne Grüße und einen schönen Abend. Und dann hinterher machen wir die Lucifer 37 aus überall. Sie schreibt, hi Reini, ich wünsche mir Galactics und Sani mit Kiriko. Da steht mir ein bisschen im Bein. Also da habe ich mir ein bisschen selber im Bein gestellt, weil ich alles, was Richtung Euphoric und Rawphoric ist, nur noch in ganz, ganz seltenen Fällen kaufe. Ich schreibe es mir aber mit auf die Liste. Kriegen wir also ab nächster Woche dann mit Sicherheit hin. Heute kann ich sie leider nicht erfüllen, aber trotzdem auch an dich natürlich schöne Grüße.

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Von zwei Leuten haben wir noch Wünsche, beziehungsweise Grüße, und zwar zum einen von Michael36 aus Everswinkel, der schreibt, das Lied von Ode to the Bouncer von Score bekommen wir auf jeden Fall hin. Deine Shows sind immer der Hammer. Danke dir natürlich, ne? Freut mich, das zu hören. Und den Track hatten wir schon. Irgendwann, also nicht heute, irgendwann in der Vergangenheit. Das heißt, er ist auf jeden Fall irgendwo in der Bibliothek. Ich finde ihn auf jeden Fall. Kriegen wir aber in Stunde 2. Passt ja besser als in Stunde 1. Deswegen, ne, ein bisschen Geduld, dann kriegen wir es aber hin. Und dann haben wir noch den Jens46 aus Homberg, der schreibt, Hi Reini, ich grüße dich und alle Zuhörer, lass ballern, wie immer. Gruß, der Nordhesse. Wir sind dabei, ne? Zweite Stunde ein bisschen mehr geballert. Und, aber natürlich auch aus dem Sachsenlande. Schöne Grüße an dich.

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Sadbase, willkommen zurück aus der Werbung. War nur ein Minütchen diesmal. Also hoffen wir, dass das so bleibt für den Rest des Abends. Ne? Also ich hoffe das für euch, weil ich habe nur noch eine Werbung, die ich anfangen muss. Und wir gehen in Stunde 2. Ne? Wir sind ein bisschen schnell unterwegs. 20 Uhr übernimmt dann der Kürtnis, der bremst dann wieder ein bisschen. Aber das ist öfter mal Mittwoch so, das kriegen wir hin. Das ist gewohntes Programm auch. Ne? Wir starten aber rein in Stunde 2 mit einem Gruß, und zwar vom John22 aus Dürrösdorf. Er schreibt, Grüße an unsere Ostlegende, heute mit Verspätung, und ich grüße Tobi den Racker, anschließend die Niete oder vielleicht auch nicht, DJ Gollum, Field Scarlet mit All the Things She Said im Noise Flow und Triple X Remix. Den habe ich da. Ich kann dir auch sagen, Tobi hatte sich schon nach dir erkundigt, da warst du aber noch nicht da. hatten wir aber letzte Woche, ne? Wir packen dann dieses Mal eine kleine Schippe drauf und spielen den Cyberguns Edit vom Remix, wenn es Sinn ergibt, ne? Ich denke, du kannst mir folgen und ich hoffe, das trifft dann trotzdem deinen Geschmack, mit Sicherheit. Und aber, wie immer natürlich, schöne Grüße an dich, ne?

So, jetzt machen wir an der Stelle den zweiten Gruß vom John22 aus Dorosdorf. Der schreibt, Cyberguns ist auch geil, natürlich trifft es meinen Geschmack und ich denke mal den der anderen Zuhörer auch. Ich hatte da, ne, also jetzt nicht heute, aber auch schon gemischtes Feedback. was so die Track-Auswahl betrifft. Aber, ne, wie gesagt, sie hätten seinen Geschmack. Ich hoffe natürlich, der hat der Track gefallen. Kam vor 2 oder 3, hast du sicher gehört. Wie gesagt, hoffe ich, es hat dir gefallen. Und dann machen wir noch fix hinterher den Michael 36 aus Eberswinger. Er schreibt, hast du noch Urlaub? Hab ich noch, den Rest der Woche. Wobei, jetzt ist es weniger Urlaub als Laufen von Termin zu Termin, ab morgen. Aber im Generellen habe ich noch Urlaub, ja.

Hier ist gerade nichts passiert. Wir haben gerade nicht ganz zufällig auf den falschen Player gedrückt. Das ignorieren wir einfach und machen weiter, ne? Passiert, ne? Ihr merkt, es ist live. Kann alles passieren.

Subbase, zwei Grüße haben wir aktuell noch. Und zwar zum einen den Alois35 aus Salzburg. Er schreibt: Hey Reini, danke für deine Show. We are one. Ich grüße alle meine Kollegen in Salzburg und Österreich, den Besi, den Santer, ne, Entschuldigung, Sandner und Smole. Danke. Ich freue mich natürlich über das Lob, ne? Damit schöne Grüße an euch vier und alle, die es sonst noch betrifft. Und dann haben wir noch den Michael36 aus Everswinkel. Er schreibt: Wünsche dir schon mal eine schöne Restwoche und einen guten Start in die nächste Woche bei der Arbeit. Wir hören uns nächste Woche. Grüße gehen raus. Das tun wir. Sollte ich nicht irgendwie verhindert sein am Mittwoch. Wer weiß, was auf der Arbeit abgeht in den letzten drei Wochen. Aber ansonsten, ne, nächsten Mittwoch tendenziell eher ja. Ansonsten auch nochmal schöne Grüße an dich.

Zottbest, der Kürtnis ist bereit für euch und ich bin im vorletzten Track angekommen. Das heißt, ich verabschiede mich jetzt von euch. Bedanke mich natürlich für die ganzen Grüße und Wünsche, die reingekommen sind. Da haben wir auch noch einen, und zwar den Jens, 46 aus Homberg. Der schreibt: Reini, ich sag jetzt schon mal danke für die geilen 2 Stunden feinstes Geballer. Wünsche dir noch eine schöne Woche. Bis nächste Woche, der Nordhesse. Auch an dich natürlich nochmal, ne? Schöne Grüße. Ich hoffe, wir hören uns nächste Woche. Also, liegt natürlich viel an mir, in meiner Hand, ne? Aber wie gesagt, ne? Schöne Grüße. Komm auch du gut durch die Woche. Und Handbase für euch alle natürlich, ne? Jetzt die nächsten 2 Stunden. Viel Spaß mit dem Kürtnis. Dann kommt, glaube ich, noch der Adaptive, wenn ich es richtig in meinem Kopf habe. Also das heißt, ihr habt wieder bis 0 Uhr feinste Musik auf den Ohren. Und mir bleibt eigentlich nur Danke zu sagen für die letzten Stunden. Für die, wie gesagt, für die Grüße und Wünsche, die reingekommen sind, ne? Ich hoffe natürlich, es hat euch gefallen. Wünsche jetzt einen schönen Restabend, eine schöne Restwoche. Und wenn es euch gefallen hat, nächsten Mittwoch dann gerne wieder. Bis dahin bin ich raus. Ciao, ciao.

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1: Einen wunderschönen guten Abend, Hardbass FM, hier ist der Kirtnis für euch, 20.04 Uhr und ich bin endlich wieder da. Auf einem ganz normalen Mittwochabend, nicht so wie letzte Woche, bisschen komisch hier, Donnerstag und so die letzten Male und so. Ja, ich habe mich auch wieder eingewöhnt nach den letzten zwei Shows hier, Hardbass und Technobass sogar, also es kann wieder losgehen. Und ich habe mir gedacht, wenn wir wieder loslegen, dann doch einfach mal mit dem, was auf jeden Fall für mich so mit zu den allergeilsten Sachen zählt, und das ist sowas, was hier im Hintergrund dran anfängt. Ich sag mal, an der ersten Kick werden es wahrscheinlich noch nicht so viele erfasst haben. Aber an dem Lead-Sound vielleicht. Also, wir starten auf jeden Fall erstmal mit etwas älterem Raw.

Ja, und dann wollen wir mal gucken, wo das hingeht. So, man muss sagen, das hier ist schon fast 10 Jahre alt. Das ist krass. Aber gehört zu mich auf jeden Fall, für mich, zu den geilsten Zeiten vom Raw. So. Also so und Dollar und vielleicht auch kurz mal nicht so doll geht's auf jeden Fall die erste Stunde weiter. Und da dürft ihr natürlich auch sehr gerne mitbestimmen. Hardbase FM, linke Seite, Playbutton drücken, alles ausfüllen, abschicken. Dann habe ich eure Wünsche und Grüße und Fragen und hoffentlich auch Meinungen und bla hier alles da. Lese ich vor und wenn ich die Wünsche habe, spiele ich die natürlich auch, wenn sie reinpassen. So, viel Spaß.

kriegt man absolute Flashbacks bei der Musik. Also ich auf jeden Fall, ne? Ich habe gedacht, wo der Reini doch ein bisschen Gas gegeben hat, da können wir auch Gas geben. Machen wir einfach ab Minute 1, dann kann es auch nicht mehr weniger werden. Also, naja, jedenfalls fast.

Ich finde das egal. Beteiligung ist schon richtig am Start in der großen Wunschbox. Ernie aus Kiel, also gerade nicht Kiel, hat geschrieben, Moinsen, geil, was höre ich denn da? Alter Raw-Style, perfekt für die lange Rückfahrt von über 3 Stunden, alter Schwede. Da ist aber was vor. Wie wär's denn mal mit Ancient von Disturbed? Liebe Grüße aus Noch-Cuxhaven, euer Ernie. Liebe Grüße zurück. Ich organisiere da mal etwas. Den hatte ich eben schon in der Vorbereitung, aber ich habe da noch was, also ich wollte da noch was kochen, so.

Also, falls ihr jetzt nach dem Abendessen auf dem Sofa oder auf eurem Gamingstuhl oder wo auch immer eingeschlafen seid, oder euer Partner oder so, ich glaube gleich nicht mehr.

wollte gerade sagen, geil, geil, geil. Wir haben so viele Grüße schon drin, aber na, also ein bisschen was geht da noch, Hardbase. Marlon hat zum Beispiel geschrieben aus Neumünster. Moin, moin, viele Grüße aus Neumünster. I love Hardstyle. Könnte sein, dass im Laufe des Abends noch mehr Wünsche dazukommen. We are one. Naja, es gab so ein paar, aber wir müssen gucken, dass das ein bisschen im alten Raw-Style-Bereich bleibt. Jedenfalls mindestens für die erste Stunde. Da gucken wir mal. Unter anderem war da bei Rare Legends Rise, geiles Ding, ein bisschen neu, und Refuse to Speak von Sub-Zero habe ich mir auch rausgepickt, das ist auch ein geiles Teil, den gibt es dann für dich auf jeden Fall in der zweiten Stunde, würde ich sagen.

Also ich glaube, mit dem Ding habe ich fast meinen ersten Subwoofer durchgeschossen. Im Auto natürlich, ne? Wie das so war. Endstufe irgendwie angedengelt. Jeder Elektriker hätte die Hände über dem Kopf zusammengeschlagen. Natürlich nicht festgemacht im Kofferraum. Alles fliegt durch die Gegend. Lose an so einer Bassrolle angeklemmt. Ein Wunder, dass die Headklappe noch drin war.

Ja, ich weiß. Ich habe gesagt, ich mache nur alten Raw. Eigentlich ist das ja auch alt, aber die neue Version, die scheppert so dermaßen, das musste jetzt sein. 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

0: Also, ihr habt euch schon sehr, sehr, sehr wacker geschlagen, muss man sagen. Wir haben noch Hendrik in der Großwohnbox aus Kleve. Hallöchen, Hendrik mit D und I. Ja, stimmt ja. Ja, ja. Hallo, einen wunderschönen guten Abend. Heute wäre ich mal für einen Frenchcore-Track. Also, wenn möglich, dann gern her damit. Sei so lieb und grüß mir alle, die gegrüßt sein möchten. Das haben wir damit gemacht, ne? Wir gucken mal in der zweiten Stunde. Bis gleich.
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Aber hallo! Zweite Stunde in Motion am Mittwochabend mit dem Kirtnis. Und heute ist ein bisschen ungewohnt, es gibt zwei Stunden Durchgeballer.

das hat mal geknallt. Also definitiv. Also wir müssen schauen, es gab natürlich auch andere Stimmen in der ersten Stunde, was ich sehr gut nachvollziehen kann. Zum Beispiel von, wo ist er denn jetzt? Da, nee. Da, doch, ja, Daniel, so aus Hannover, der hat geschrieben, moin, geile Show bisher, mir fehlt so ein bisschen Euphoric Hardstyle, trotzdem geiles Geballer, damit vergeht die Nachtschicht wie im Flug, let's go, finde ich schon mal sehr geil. Normal ist ja so, ne, In Motion gibt bei mir immer eine Spannungskurve, ich fange eigentlich mit was Ruhigem an, auch sehr gerne Euphoric aktuell wieder, richtig geil, habe ich letzte Woche gemacht, aber heute habe ich gedacht, boah, wir brauchen was anderes, also ich brauche was anderes und deswegen gibt es heute mal volles Rohr durch, 2 Stunden, weil nach uns geht es ja gleich weiter mit Adaptive, vor uns war der Reini mit dabei und ja, das ist dann heute einfach mal special, also ne, in 2 Wochen, Mittwoch, 20 Uhr, da gibt es auf jeden Fall wieder die Spannungskurve, aber heute, da schieben wir einfach mal komplett durch. Also, Platz ist noch für Wünsche, ein bisschen was habe ich noch geplant. Aber vielleicht kriegen wir das ein oder andere Ding noch rein. Hardbase.fm, linke Seite, Playbutton drücken, ausfüllen, abschicken ist das hier. Und ansonsten erstmal weiterhin viel Spaß. 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

0: Ganz schnell müssen wir noch mal was loswerden, und zwar vom Marcel aus Berlin hat geschrieben: Einen schönen guten Abend wünsche ich dir, Kidney. Super, dass du heute direkt nach Rheini weitermachst. Du spielst super Lieder. Ich hätte einen Wunsch, und zwar Randy mit Hurricane. Wäre super. Ich wünsche euch allen einen schönen Abend und natürlich mir auch. Danke, danke. Grüße zurück. Den kriegen, ja, also ich, ja, ja, okay, ich habe ihn länger nicht gespielt. Geiles Ding. Wir sind ja eh bei alter Musik. Da muss sowas dann doch mit rein. Hast du recht.
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So, damit Gali Grü an den Ernie, oder das sagt man heute so, ne? Ich hab da was gelernt. Höhö. Nee, das war ein Wunsch. Also, Spaß beiseite. Das Ding ist sowas von heftig. Ich weiß nicht, wie doll wir das tot gehört haben. Die Antwort wäre wahrscheinlich einfach nur ja. Hat er sich aber gewünscht, ne? Also, ich hoffe, er ist mittlerweile nicht mehr in Cuxhaven. So müsste jetzt dann so von der Zeit her so Richtung gefühlt. Wo ist er denn jetzt? So, ich schätze mal, Stade sein.

Ich wünsche mir ja, da kommt noch mal wieder richtig viel geiler neuer Scheiß aus der Kombination. Warforce. Devastation.

Wir haben nochmal ganz schnelle Grüße reinbekommen von, jetzt muss ich selber gucken, wo ist er denn hier? Micha aus Hoyerswerda. Ich hoffe, es ist okay. Oder Michael, na egal. Also, jawohl, Feines vom Kirtnis, lass krachen und danke fürs Auflegen. Glück auf aus der Lausitz. Schöne Grüße zurück. Das freut mich. Ja, ein bisschen Spaß haben wir ja noch. 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Wir sind also im Endspurt. 20 Minuten noch.

Da ist er, der Wunsch. Ganz liebe Grüße an Marcel. Ich glaube, dann haben wir die Wünsche auch fast alle, ne? Einer, oh, doch, nee, einer kommt noch.

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Also, ich nutze die Gelegenheit mal eben, um mich ganz schnell zu verabschieden. Vielen Dank für zwei richtig, richtig geile Stunden. Das hat wieder richtig Bock gemacht, Hardbass. Also, ja, ein bisschen was Altes dabei, ein bisschen sehr doll dabei, aber also ich musste das mal wieder haben. Endlich mal wieder was anderes. Im Moment ganz viel neuer Raw, auch richtig geil. Auch ganz viel neuer Euphoric, richtig geil. Gibt's nächstes Mal auf jeden Fall auch wieder. Naja, aber es muss doch heute einfach mal was Älteres sein. Ich hoffe, euch hat das genauso gefallen, also hoffentlich auch mindestens genauso. Wenn ja, ich freue mich beim nächsten Mal dabei, wenn ihr auch wieder dabei seid, so rum. Und ansonsten auch nach der Show immer gerne über Feedback, entweder Community-Gruppe oder Insta, Facebook, alles dabei. Ansonsten hören wir uns Mittwoch 20 Uhr wieder in 2 Wochen. Genau. Euch einen schönen Abend mit Adaptive. Wir hören uns dann in spätestens 2 Wochen wieder. Bis dahin, we are one.

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Check, check. Hallo, hallo, meine Lieben. Da sind wir wieder. Vielen lieben Dank an die guten Courtneys für bodenlose Unterhaltung, bodenlos gute Unterhaltung die letzten zwei Stunden. Ja, wir machen direkt flott weiter, wie ihr hört. Wir steigen direkt an. Richtig schön bouncy Uptempo mit dem Oldschool-Vibe. Ich muss ein bisschen Track-Selection machen fürs Wochenende, deswegen sagen wir jetzt, let's go.

Ja, ich hab irgendwie, normalerweise haben wir ja Bergfest, aber ich sag's euch, ich hab die 40 Stunden schon voll. Ich hab irgendwie die Woche schon gespeedrun und leider ist morgen und übermorgen auch nochmal. Deswegen, ich komme nicht dazu, meinen Gig vorzubereiten. Wir bereiten ihn jetzt gemeinsam vor. Schon mal Tracks raussuchen, schon mal Übergänge üben, ne? Ja, und wenn ihr Bock habt, live dabei zu sein, holt euch ein Kickzone-Ticket in Stuttgart im Proton. Oder Proton. Wird richtig geil. Freitag ist die gute Sause.

Mensch, in der ganzen Hektik nicht mal meine eigene Show anmoderiert. Ihr hört natürlich Hardcore Adaption live aus meinem kleinen Studio in München mit mir, Adaptive. Und wir haben schon wieder eine richtig volle Gruß- und Wunschbox. Der Michael aus Eberswinkel schreibt, jetzt gibt's 2 Stunden volle Power. Der Hoppy aus Bayern hätte gerne von Sigmode I Like the Noise. Ich spiele was anderes von Sigmode im Remix und zwar direkt als nächstes, mein Bester. Der Jens aus Holmberg-Efz ist auch da. Schreibt, hi Adaptive, ich grüße dich und alle Zuhörer. Freue mich auf 2 Stunden feinstes Geballer. Bis zum Abriss. Hoffe, du hattest eine gute erste Woche in deinem neuen Job. Gruß der Nordhesse. Danke, Mann. Ja, unglücklich klinge ich nicht, oder? Aber ich meine das ernst. Die 40 Stunden habe ich schon mal direkt voll gemacht.

Ja, so ist das halt. Muss man halt immer schauen, dass man sich die Zeit trotzdem irgendwo zurückholt. Bin ich auch immer Fan von. Ist auch da absolut möglich. Ist nur alles ein bisschen Hals über Kopf gestartet, deswegen muss ich jetzt am Anfang ein bisschen ranpowern. Der Michael schreibt außerdem, beste Musik wieder. Das will ich doch hoffen. Ich hoffe, ihr habt Bock auf ein bisschen Abfahrt, Hardbass. Let's fucking go.

Wie der Michael sagt, erste Woche sofort überstanden, läuft bei dir. Ja, leider nicht. Ich muss morgen und übermorgen schon auch noch. Aber ich bin happy, läuft gut. Ja, und am Wochenende dann richtig geilen Gig in Stuttgart. Was will man mehr?

Ja, ich hoffe, ihr hattet auch alle eine gute Woche bisher. Ich hoffe natürlich auch, wir haben alle noch eine gute resthalbe Woche. Ja, egal ob ihr Spätschicht noch rumeiert oder in die Nachtschicht startet. Bis 0 Uhr versüße ich euch noch die Zeit und sorge für den richtigen Soundtrack. Ja, und wenn ihr für die zweite Stunde Wünsche habt, schreibt sie doch gerne mal rein. Ich mache wieder aus dem Input ein bisschen was. Schreibt mir gerne, was für ein Genre ihr gerne hättet. Und daraus zaubern wir dann.

Jenny Jens sagt, das ist schön, dass du happy bist, das hört man auch an deinem Sound. Hab einen Wunsch, dein Rapid Fire. Den spielen wir auf jeden Fall noch. Müssen wir es nur noch ein bisschen schneller für werden lassen. Der Yannick aus Kirby schreibt, Moin Meister, sehr geil und Abfahrt, Grüße. Und der Stefan aus Groß-Escherde schreibt, Moin, wünsch mir The Machine und Geminizers Godcore. Das habe ich noch nie gehört, mein Bester. Das sagt mir leider nichts. Also musst du mit meiner Auswahl vorlieb nehmen.

Der Hopfi schreibt, habe ich das schneller gehört? Zweite Stunde gepflegt Richtung Speedcore? Ist notiert, mein Bester. Mindestens einer am Ende geht immer.

Ja, und der Finn aus Hamburg hätte gerne Superheld von DJ Gollum und Noise Flow. Wäre auch ein Brett, schreibt er. Den habe ich leider auch nicht. Bin leider kein Laptop-DJ. Nur was auf dem Stick da ist. Ich notiere mir mal deinen Wunsch für die zweite Stunde und schau, ob ich was in die Richtung finde, okay?

So, bei Demi bin ich mir zum Beispiel nicht so sicher. Das ist ein uralter Track von mir. Aber mir hat letztens erst wieder jemand geschrieben, oh, er ist sein Lieblingstrack, er spielt den immer selber als DJ, weil er findet die Kicks so geil. Boah, ich weiß nicht, vielleicht nehme ich den mit am Samstag, am Freitag. Also technisch gesehen ist es Samstag, wenn ich spiele, aber ich meine natürlich am Freitag. Mal gucken, ich habe den so lange nicht mehr gespielt. Vielleicht mache ich einfach.

0: Der Nachbar muss zuhören, ob er will oder nicht. Genauso muss das. Und der Michael sagt, erstmal eine Sportcola genehmigen, da sagst du was. Ich brauche dringend ein Feierabendbier.
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Ja, der Michael sagt, sag mal Prost auf dich, ja Prost zurück. Der Finn sagt, alles klar, ich bin gespannt auf die zweite Stunde. Wären dann meine anderen 5 Wünsche unpassend? Dr. Peacock wäre nämlich schon ganz geil. Ja, übertreib mal nicht mal besser, aber Dr. Peacock kann ich noch mit aufnehmen. Nur ich glaube, wenn du 5 machst und dann jeder 5 darf... Wäre auch schwierig. Warte, muss Play drücken. Ja, wenn jeder 5 darf, dann muss ich bis 5 Uhr morgens spielen. Deswegen, ich nehme Dr. Peacock noch auf. Und die anderen muss ich dann für nächste Woche Mittwoch aufheben. Nächste Woche Mittwoch sind wir dann wieder regulär um 20 Uhr an den Tellern.

Ich bin maximal verwirrt. Ich wollte eigentlich einen anderen spielen. Macht nichts, der ist auch gut. Raw to the Floor im Adaptive Edit. Raw to the Floor als Uptempo Edit. Let's go.

Ja, der Kanu aus dem Burgenland schreibt: Hello DJ, Hammer Show. Würde mir was von Miss Kate oder von Rotterdam Terrorcore wünschen. We are one. Ja, der Finn hat ja auch zwei Wünsche frei gekriegt. Kriegst du auch zwei frei? Ich mach beide, aber in der zweiten Stunde, okay?

Aber mir fällt gerade auf, weil ich habe die ganze Zeit nur mit Kopfhörern auf dem Kopf aufgelegt, weil das hier so stressig war mit dem Aufbau eben. Ich habe die ganze Zeit gar nicht gemerkt, dass meine Monitorboxen aus sind. Was machen wir da jetzt? Dann mache ich sie jetzt die restliche Zeit doppelt so laut, oder? Weil sonst haben die Nachbarn ja nur halb so viel Lärm gehabt.

Jan der Tor aus Dresden schreibt, es ist immer wieder schön, deine 22 Uhr Show zum Feierabend hören zu können. Hättest du für die zweite Stunde vielleicht von Namara The Kill am Start? Ich weiß nicht, ich schau mal, ob ich irgendeinen Namara-Track habe. Den habe ich safe leider nicht, aber ich guck mal.

Ja, manchmal denke ich mir, ich habe so einen Track fertig und ich bin einfach ends unzufrieden und lade den hoch. Und dann höre ich mir den irgendwie anderthalb Jahre später an, so wie den hier. Und denk mir, boah, also mir persönlich, so im Nachhinein, ich finde, der ist geil, ich finde, da habe ich gekocht.

Ja, also ich habe jetzt eine Mara aufgeschrieben. Du kannst dir aber auch was anderes wünschen, ne? Hast du ja eben gehört, 2 Wünsche pro Person sind frei. Ja, ich weiß nicht, von diesem Cha-Cha-Cha-Ding, da gibt's auch safe irgendein Original. Das, was ihr eben gehört habt, ist ein Remix von so einem Bounce-Techno-Song. Wie heißt das? Hard Groove heißt das Genre, ne? Ja, und den hier finde ich richtig insane, vor allem mit den Drum and Bass, mit den Liquid Drum and Bass Teilen hier im Bild, aber richtig leckere Platte.

Michael meint die ganze Wohnung vom Kollegen Shepard, so wie sich das anhört. Ja, alles vor 0 Uhr ist keine Ruhestörung, oder?

So ein mini bisschen werden wir überziehen. Weil wie gesagt, ich muss ja fürs Wochenende üben. Ich werde keine Zeit haben morgen Abend und übermorgen Abend. Und ich will es einmal so, meinen groben Plan will ich mal durchspielen. Mal gucken, ob ich bei einer Stunde rauskomme.

Ne, weil nicht vorm Headliner spielen und dann mitten im Track ausmachen müssen, so, weißt du? Deswegen, ich denke so bis 5 nach oder so, wenn wir spielen, vielleicht 6 nach, vielleicht 7 nach, weil ich habe ein bisschen später angefangen heute. Und wie gesagt, zweite Stunde dürft ihr euch wünschen, ein paar Wünsche habe ich schon aufgeschrieben. Haut's einfach raus, ich stricke ein schönes Freestyle-Set raus. Aber ich muss erstmal einen anderen Stick suchen, hier ist nur Abtempo drauf. Okay.

Ja, der Michael sagt, ich soll von meinen Kollegen dich grüßen und bis 5 Uhr wäre geil, dann lassen wir den Schlaf heute ausfallen. Ja, geht ihr dann auch für mich arbeiten morgen? Tore schreibt, wenn du Namara nicht hast, würde ich mit In Another Life von Dimitri K. Würde ich mich mit In Another Life von Dimitri K. zufriedenstellen? Muss ich mal gucken. Wahrscheinlich habe ich den nicht, aber ich habe bestimmt irgendwas von Dimitri K. Könnte ein älterer von ihm werden. Mal schauen. Ja, wie gesagt, zur Not spielt einfach die Cantina Band. Ja, den spielen wir auch, kein Problem. Und das die letzten 15 Minuten und dreh's richtig auf. Einfach so einen Übergang machen von Cantina Band into Cantina Band. Sind das deine zwei Wünsche, dann mache ich das für dich. Aber verrat's der GEMA nicht, man darf denselben Track nicht zweimal spielen hier.

Ja, und zwar streicht euch mal richtig fett den 28.11. im Kalender an. Da habe ich schon 7 Stunden für uns gebucht. Das ist ein Samstag. Von 13 bis 20 Uhr gibt es 7 Stunden Hardcore Adaption. Ich habe bis jetzt 5 Gast-DJs, vielleicht werden es noch mehr. Kumpels von mir hier aus der Gegend, die mit denen ich auf Events spiele. Leute, die teilweise schon mal mit mir hier auf dem Stream waren. Dann aus Mannheim Hikes, aus da oben aus der Frankfurter Ecke, Getteman. Also gibt richtig geiles Line-Up hier. Und wir werden auch alles haben, von Raw Style bis Uptempo ist alles dabei. Am 13 bis 20 Uhr ist das dann. Ist noch ein bisschen hin, ich weiß. Aber ich habe gedacht, ich werde es eh jedes Mal jetzt bis dahin sagen, dass es stattfindet. Und ne, Akzeptanz durch Penetranz. Treffen wir uns dann alle da an dem Samstag. 13 Uhr schon.

Ja, und der Gero hat auch einen Wunsch, und zwar schreibt er: Moin, da wünsche ich mir Pussy Motherfuckers und was von Doris. Aber ich habe, glaube ich, nur einen einzigen Track von Doris, aber ich finde bestimmt den, hoffe ich. Ich hoffe, ich muss ja meinen anderen Stick überhaupt erstmal suchen, sonst kann ich nur weiter Abtempo hören.

Frage ist, welchen Pussy Motherfucker spielen wir heute? Vielleicht mal einen anderen. Wir haben jetzt immer den Chaos Project Remix gespielt. Der Michael schreibt, ich küsse dein Herz, da feiere ich meinen Geburtstag. Ja Mensch, perfektes Timing. Da weißt du, was du den Leuten auf der Party anmachen kannst.

So, wir nähern uns den letzten drei Tracks. Der dritte, letzte läuft schon. Danach kriegt ihr natürlich noch Rapid Fire auf die Ohren. Und dann gibt's noch einen Closing Track. Da habe ich mich noch nicht so richtig entschieden, welchen ich abfeuere. Ich habe irgendwie gedacht, entweder mein Thunderdome Mashup, um einfach ein bisschen auch eigenen Sound mehr zu spielen. Oder was von Paul Elstak. Mal gucken, ich weiß es noch nicht. Jetzt mit euch teste ich mal mit Thunderdome Mashup, glaube ich. Und schau mal, wie ich es mag.

Ja, Michael sagte, wird die Halle bei meinem Onkel wackeln? Ja, dafür werden wir dann sorgen auf jeden Fall. Ja, und der Carsten aus Prag ist auch am Start. Er schreibt, moin moin, ich grüße dich herzlich, endlich wieder Mittwochabend und Bergfest und Adaptive Time. Hoch die Hände, Hopfenschorle und Sportcola Time, endlich Feierabend von der Spätschicht. Und jetzt mit meinem Kumpel Henry in der Garage und hört einen Sound dabei und Hopfenschorle und Sportcola Time. Ja, doppelt gemoppelt, schadet überhaupt nicht. Kannst mir noch Paul Elster, Turbo, Rainbow, High in the Sky oder Freestyle.

Ja, übrigens, der Gig jetzt am Freitag, das ist von einem Contest. Den habe ich gewonnen, auch weil mich von hier so viele Leute unterstützt haben. Da will ich nochmal ein ganz fettes Danke sagen an alle, die damals da kommentiert haben. Wegen euch kann ich am Freitag mit Pinotello und Satyrize auf die Bühne. Richtig, richtig geil. Vielen Dank, Leute.

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2: Ja, ich glaube, es kommt ganz gut hin, ist ungefähr eine Stunde. Der Track hier läuft 5 Minuten, sind wir 8 nach fertig, perfekt. Genau, und zweite Stunde, ihr habt ganz viele Wünsche geäußert, ihr könnt probieren, noch welche nachzuschmeißen. Aber prinzipiell mache ich jetzt aus den Sachen, die ich eben von euch gekriegt habe, was. Wir haben 2-3 Minuten Werbung wieder.

Ah, ich glaube schon, das ist ein guter Abschluss für so ein Oldschool mit Bouncy Uptempo Kickset. Am Ende einfach nochmal richtig schön Oldschool spielen. Ich glaube, den nehme ich mit am Freitag und den spiele ich dann als letzten.

Ja, ich habe eben mal durchgezählt. Ich finde immer, du darfst als DJ, du musst immer schon irgendwas Eigenes mitbringen. Mach wenigstens ein Mashup oder ein Edit oder so. Es bringt irgendwie nichts, da nur hochzugehen und fremde Tracks zu spielen. Versteht ihr, was ich meine? Ich habe mal durchgezählt. Ich habe jetzt 8 Tracks von mir und 16 Leute für 16 Tracks, die nicht von mir sind. Ich glaube, das geht okay. Ich glaube, für jemanden, der mal hin und wieder am Feierabend ein bisschen Musik schraubt, ist das ein okayer Schnitt, glaube ich.

Ja, schreibt mir gerne eure Wünsche noch, wenn ihr möchtet. Ich mache aus dem ganzen Input ein bisschen was und streue dann selber ein bisschen rein. Ich habe jetzt so 7-8 Sachen aufgeschrieben von euch, die kriegt ihr auch. Ja, und bleibt unbedingt dran, wir sehen uns in 2-3 Minuten wieder.

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1: Da sind wir wieder.
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1: Ja, willkommen zurück, meine Lieben. Ihr hört Hardcore Adaption live aus meinem kleinen Stream München mit mir, Adaptive. Ich habe gesagt, ihr dürft euch einfach random irgendwas wünschen und ich schaue, dass ich es unterbringe.
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1: Ja, jemand hat sich Noise Flow gewünscht, aber das Problem ist halt, das ist ja eigentlich auch irgendwie gar kein Hardcore, ne? Keine Ahnung, was es für Musik ist, also ich bin nicht bereit, das als Hardcore zu akzeptieren. Könnt ihr mir erzählen, was ihr wollt? Aber in jedem Genre findet man ja was, was einem gefällt. Deswegen kriegt ihr den Kollegen hier. Aber ich dachte, jetzt kommt schon das Vocal. Ich glaube, es ist so am nächsten dran. Also näher ran komme ich nicht mit meinem Stick. Also ich habe jetzt mich wirklich bemüht. Wirklich, wirklich bemüht.

Ich dachte, da kommt die Dr. Donk Vocal. Also der Dr. Donk Edit. Und neues Flow kommt mir leider nicht ins Haus. Sorry, Jungs. Aber ich bin da nicht so. Ich spiele euch noch so zwei in die Richtung, okay? Und dann gehen wir zum nächsten Wunsch weiter. Rotterdam Terrorcore. Ich weiß zwar noch nicht, wie ich den Übergang dahin machen soll, ja? Aber kriegen wir schon irgendwie hin.

Der Michel wünscht sich eine Überstunde, geht doch, sagt er. Wünscht sich eine Verlängerung, kann ich leider nicht machen. Also ich habe letzte Nacht vielleicht 3 Stunden gepennt. Ich will in die Haia, du. Nächste Woche vielleicht wieder.

Ja, Marcel, ich habe mich schon gefragt, wo du eigentlich geblieben bist. Der Marcel aus Selmsdorf wünscht dich natürlich von Neophyte Braincracking. Und ich habe natürlich Braincracking gekauft. Und heute kriegst du ihn. Ich hoffe, der ist ja auf dem Stick, nicht, dass ich jetzt wieder Scheiße erzähle. Aber ich habe ihn gekauft. Allerdings die 2026-Version. Ich hoffe, das ist in Ordnung. Ich finde ihn nämlich auch gut. Also er schreibt, ich lese die Nachricht natürlich vor. Moin, denk dran an dein Gig und an Neophyte mit Braincracking. Du hattest es mir vor 2 Wochen versprochen, aber da war ich im Urlaub. Schöne Grüße. Ich glaube, ich habe es dir ungefähr schon seit 2 Monaten versprochen.

Ja, man soll auch immer seine Freunde supporten. Der hier ist vom Patient Zero und Research Chemical. Das ist, sind zwei Jungs hier von Hard Selection. Die sind im Raum Nürnberg ansässig. Sehr, sehr geile Partys immer. Ich habe für die auf dem Spring Break spielen dürfen diesen Sommer. So ein geiles Festival. Und im E-Werk in Erlangen sind wir am... Oh, jetzt darf ich keine Scheiße erzählen. Ich glaube am 20.11. Ja doch, ich glaube, 20.11. E-Werk Erlangen. Ich spiele mit meinem Bro Unleashen Back-to-Back. Wenn ihr da aus der Ecke seid, kommt vorbei, wird richtig geil. Sehr, sehr geile Homecrowd immer dort. Freue ich mich mega drauf.

Ja, und der Carsten hat auch den Wunsch, den er immer bringt, und ich muss ihn wieder vertrösten, aber ich spiele was anderes. Er schreibt, jo, moin moin nochmal, könntest du mir eventuell sogar Nitrogenetics mit Inside Your Head spielen? Grüße an die Mine und alle, die mich kennen. Und mein Kumpel Hendrik, wann machst du eigentlich wieder ein Vinyl-Special? We are one. Ja genau, das ist doch der richtige Punkt. Ich spiele dir natürlich dieses sensationelle Nitrogenetics-Lied, wenn wir wieder Vinyl-Special machen. Ich denk mal drüber nach. Ich habe jetzt lange nicht mehr an den Turntables gedreht. Ich muss auch wieder ein bisschen üben, damit das von der Hand geht. Aber ich habe auch Bock, das richtig zeitnah mal wieder zu machen. Dann machen wir wieder Vinyl. Und dann hole ich meine Lieblings-Nitrogenetics-Scheibe auch wieder aus dem Schrank. Versprochen.

immer nachmachen von Sach auf Gottes Gabe von Rotterdam Terrorcore. Und es hört sich auch noch gut an. So, auch das ein Wunsch von euch. Und keine Sorge, alles, was ihr vorhin an Wünschen geäußert habt, kriegen wir in irgendeiner Form unter.

Der Jens schreibt, Adaptive, mein Bester, ich sag jetzt schon mal danke für deine geile Show. Hab jetzt gleich Feierabend und bin erst gegen 0 Uhr daheim. Wünsche dir noch eine schöne Woche und bei deinem Gig am Freitag viel Spaß, der Nordhesse. Der Michael sagt, wäre schön, wenn du wieder in meiner Heimat auflegst, Münster. Ja, sehr gerne. Das Ding ist halt, die müssen mich buchen, ne? Sonst funzt das nicht. Das ist sehr, sehr weit. ICE ist teuer. Die müssen mich buchen, sonst lohnt sich das nicht. Sonst zahle ich viel Geld, nur um da zu spielen.

Aber das hat auch schon zweimal geklappt, also das wird bestimmt auch mal wieder klappen. Am besten ist bei sowas immer, wenn ihr mich wirklich mal sehen wollt live bei euch irgendwo, ja? Dann ist immer das Beste tatsächlich den Veranstaltern zu schreiben, hey, hier ist ein DJ, der legt gut auf. Ich kenne den, das heißt, kommt schon mal mindestens eine Person, kauft ein Ticket, ja? Und bucht den nochmal, kostet nicht viel Geld. Ich nehme je nachdem, wo und wie viel Aufwand das ist, irgendwas zwischen, sagen wir mal so 90, 150 Euro, könnt ihr den direkt sagen. Wäre gut, wenn Fahrtkosten drin sind. Das ist eigentlich kein Preis, also ist eigentlich eine völlig humane Gage. Und dann lege ich sehr gerne auf, das ist viel mehr wert, als wenn ich da hinschreibe und sage, hey, ich würde für euch spielen. Weil so dumm es klingt, aber jeder hat irgendwie einen Cousin, der halt auch irgendwie spielt. Und ich will jetzt gar nicht ranten oder haten, es gibt viele junge DJs, die gut sind, es gibt aber ganz einfach sehr, sehr viele DJs mittlerweile. Deswegen ist so, ich schreibe da hin und sage, yo, ich leg für euch auf. Ja. Gibt tatsächlich Minus-Aura, ich schwöre, klingt komisch, aber ist so, geht viel besser, wenn einfach die Leute, die dort gerne feiern gehen, vorschlagen.

Er wünscht sich was von Unicorn. Nein, nein, mein Lieber, das können wir leider nicht tun. Warte, warte, ich habe eine bessere Idee. Ich spiele dir was von GPF. Das kriegen wir hin. Drop

oder die restliche Nachricht hier lesen wir natürlich trotzdem vor von Hopf hier, auch wenn ich den Wunsch bodenlos finde. Er sagt, machst du hoffentlich noch eine ausführliche Story auf Insta zu deinem 7-Stunden-Marathon? Ja, natürlich kommt das noch, ist natürlich jetzt auch noch 6 Wochen hin. Aber das kommt auf jeden Fall noch, auch mit der Vorstellung von den DJs, die spielen. Der Basti aus Bernsee ist auch dabei. Oh, ich muss drücken, Moment.

obviously spiele ich nicht irgendwas von GPF, sondern irgendeinen Remix. Ich finde den witzig. Ich hoffe ihr auch. So, und jetzt lese ich natürlich noch die Nachricht von Basti vor. So, der Basti aus Bernse schreibt: I love Heartbeats. Ich grüße meine beste Frau der Welt und alle Zuhörer. We are one. Wow, wow, so creative. Der Kevin aus Neuenbruck schreibt: Ich sag nur, das schwerste Mission ist die beste Übung für Samstag. Besser DJ, du packst es. Und ja, Neuenbruck war richtig. Und Master Soundbeat, aka Marcel aus Berlin, schreibt: Hello Deptil, super, dass du wieder da bist mit deiner Sendung. Du spielst super Abtempo-Lieder. Ich hätte da einen Musikwunsch. Kannst du vielleicht spielen David Guetta und Sia, Let's Love? Wäre super. Ich wünsche euch allen einen schönen Abend. Auch dir, Deptil. Ich spiele irgendwas von Sia. Das kriege ich hin. Ich glaube, ich habe aber den explizit nicht. Aber ich habe was von Sia. Jede Menge sogar. For real, ich habe bestimmt 20 Remixes von Sia-Tracks. Ich weiß aber überhaupt nicht, wer das ist.

0: man wirklich jemanden zu Tode vögeln?
1: Der Basti schreibt Lagerfeuer, die Fragezeichen. Na, da habe ich glaube ich nichts. Habe ich irgendwas anderes Beklopptes von SpongeBob als Remix? Boah, ich weiß nicht. Ich schau mal, vielleicht finde ich was.

Ich habe sogar was von David Guetta und Sia. Mensch, haben wir doch was. Es ist nicht der, den du dir gewünscht hast, aber es ist was.

Ja, also ich habe den Miss Kate-Track lange nicht gehört. Ich habe generell wenig Miss Kate gehört. Ich finde die oft ein bisschen langweilig. Aber der Midnight Rain-Track, boah, der schmeckt, oder? Der hier ist von Defense. Ravers on the Storm, sehr, sehr geiles Brett, sehr neu. Nicht super neu, aber ich glaube von diesem Jahr. Mag ich auch richtig gerne, sehr schöne Melodie. Der macht auch richtig Bock. Ich weiß gar nicht aus, wie ich jetzt eure ganzen Wünsche hinkriegen soll, aber wir probieren es mal. Ah komm, wir machen eine Viertelstunde länger und ganz gemütlich. Da muss ich jetzt hier nicht hetzen.

So ist eingetragen. Wir machen bis Viertel nach. Haben wir noch ein bisschen Programm hier. Ich habe ja noch nicht mal alle Wünsche durch, so die Hälfte erst. Und I Wanna Be a Hippie kam eben noch rein, den kriegen wir auch hin.

Der Daniel aus Hannover wünscht sich noch was von Anger Fist. Und ich weiß nicht, Kevin, du hattest deine zwei Wünsche, oder? Bin mir gerade nicht mehr sicher. Aber sie stehen zumindest auf meinem Zettel. Army of Hardcore von Neophyte schaffe ich leider nicht mehr, da sind wir jetzt auch zu schnell schon für.

Ja, so schade, dass ich hier, wenn Hatred in der Elektroküche in Köln spielt im November, dass ich da keine Zeit habe. Ich habe an dem Tag, glaube ich, den Erlangen-Gig angenommen. Sonst wäre ich nach Köln gefahren. Ich hätte so gerne mal wieder Hatred live gesehen. Leck mich am Arsch. Ich hätte Tränen vor Freude geweint. Hatred ist einfach so der Act, mit dem ich zu Uptempo gekommen bin und den ich auch heute einfach noch richtig liebe. Ich liebe die alten Sachen von denen.

Ja, und wie versprochen, gibt's dann als nächstes einen von Dimitri K. Und zwar einen alten. Ich habe mich für einen alten Dimitri K-Track entschieden.

Ja, der Mike schreibt, geile Musik, liebe Grüße Mike aus Österreich. Danke, mein Lieber. Ja, Michael meint, Köln ist noch ein Stück weiter wie Münster. Ja, weil du in Münster wohnst, mein Bester. Für dich vielleicht.

So, jetzt haben wir ein Problem. Ich finde meinen Cantina-Band-Bootleg nicht. Schauen wir mal auf dem anderen Stick.

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1: Oh, jetzt habe ich doch Unicorn gespielt. Weil guess what? Wisst ihr, wer Unicorn ist? Na, dann schaut mal auf die Tracklist, dann wisst ihr, wer Unicorn eigentlich ist. Also ist ja kein Geheimnis, wer Unicorn eigentlich ist, oder? Oder wisst ihr es nicht? Soll ich es euch verraten, ne? Nee, ihr habt selber eine Tracklist, ihr könnt selber nachschauen. So, wie viele Minuten musst du jetzt in Schleife? 15 wurde sich gewünscht, ne?

0: Ja, Michael, für dich sind das 150 Kilometer entfernt. Ich wohne in München. Für mich ist beides weit weg. Und nein, Köln ist nicht weniger weit weg. Ist nicht weiter weg als Münster, so herum. Werde ich hier selber schon bekloppt. Der Jens sagt, danke, dass du Verlängerung hast. Da kann ich ja bis zum Schluss dabei sein. Ja, aber der Schluss ist jetzt 15 Minuten Cantina-Band, ne? Nein, wir haben ja noch zwei andere Tracks, glaube ich, die sich gewünscht wurden. Und zwar, ich habe noch auf dem Zettel stehen Dr. Peacock.
1: Spiel denselben Song nochmal.
0: Ach, denselben Song nochmal, okay. Ja genau, Namara müssen wir auch noch, also Dr. Peacock und Namara und Speedcore.

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1: Also habt ihr rausgekriegt, wer Unicorn ist, oder?
0: Denselben Song, und los!
1: Ich glaube, mehr Hinweise muss ich nicht geben. Ja, Lab E ist Unicorn. Ist kein Scheiß. Also ich verarsche euch wirklich nicht, ist wirklich so.

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1: Alles klar, denselben Song und los. Ja, Jens, also I Wanna Be a Hippie würde ich dir sehr gerne spielen, den haben wir gerade erst gespielt. Ich glaube, da saßt du im Auto leider. Ja, der Basti schreibt, danke für deine Show, We Are One, es macht keinen Spaß ohne Bass. Da hast du recht.
0: Song nochmal.

0: Ihr fragt Verlängerung, wir machen doch gerade schon Verlängerung. Soll ich eine halbe Stunde Cantina Band spielen oder was?
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0: Okay, denselben Song. Und los.

0: denselben Song nochmal.
1: Also wird aber auch nicht langweilig, das Ding, ne? Wollen wir noch eine Runde? Nein, Spaß, ich mix jetzt raus. Der Tor aus Dresden fragt, bist du am 4.12. auf der Hardshift in München? Ja, bin ich. Zum Feiern halt, ne? Nicht zum Spielen.

verarscht. Nein, es reicht jetzt. Den selben Song nochmal, nee, den haben wir jetzt in 10 Minuten Dauerschleife gehört. Ich glaube aber, wir haben der Cantina-Band alle Ehre getan. Wir hören jetzt erstmal eine Runde Dr. Peacock. Ich habe auch noch Dr. Peacock Speedcore-mäßig, das hören wir auch noch. Und in der Mara-Track habe ich ja, glaube ich, auch noch versprochen, ne? Kriegen wir auch noch hin.

Der Jens sagt, ja genau, da saß ich im Auto, Thriller von Michael Jackson. Bist einfach der Beste. Nee, schaffen wir nicht mehr. Hab ich, glaube ich, auch nicht.

So, meine Lieben, die Show neigt sich leider dem Ende. Ich habe noch ein kleines Beatcore-Finale für euch, weil sich das gewünscht wurde. Erstmal hören wir Hold Me Back von Hatred und Namara. Dann haben wir noch einen von Peacock, der geht aber schon in die Speedcore-Richtung. Und dann machen wir uns nochmal kurz richtig dumm.

Aber das reicht. Ich merke auch schon, wie mein Mixing hier sloppy wird. Aber hatte jetzt auch irgendwie 3 12-Stunden Arbeitstage in Folge. Es sei mir hoffentlich verziehen. Wir sehen uns wieder am nächsten Mittwoch um 20 Uhr. Ich freue mich schon mega auf euch. Was gibt's noch? Wie gesagt, am Freitag gibt's mich live in Stuttgart im Proton. Und im November habe ich 3 Veranstaltungen. Und zwar am 20. in Erlangen im E-Werk, am 21. bei Memmingen. Da spiele ich wahrscheinlich Oldschool. Und am 23. in Augsburg. Also alles November. Und natürlich am 28.11. dann der Streaming-Marathon am Samstag ab 13 Uhr.

einen Abschluss. Beatcore-Track gibt's natürlich noch. Der Jan schreibt, alles Gute, das Wichtigste ist, dass ich bei deiner Show dabei sein konnte. Bis nächste Woche, mein Bester. Michael schreibt, war wieder eine richtig geile Show. Schlaf gut, mein Bester. Der Basti schreibt, danke nochmal. Ich grüße dich und alle meine... Ich grüße dich und alle und meine beste Frau. We are one. Ja, ich bedanke mich recht herzlich bei euch wieder fürs Zuhören. Ich freue mich immer richtig doll, dass hier immer sehr zahlreich immer wieder bekannte Gesichter dabei sind. Mega nice, dass ihr so spät noch dabei seid heute. Ich wünsche euch noch eine wunderbare Restwoche. Ja, zwei Tage schaffen wir auch easy noch. Habt einen schönen Arbeitstag morgen und einen entspannten. Habt natürlich noch eine angenehme Nacht und dann sehen wir uns nächste Woche in aller Frische. Macht's gut und bis bald. Ciao, ciao.

Oh Scheiße, ich hab was vergessen. Okay Marcel, das kann ich nicht auf mir sitzen lassen. Und du sicherlich auch nicht. Ich schau mal gerade, ob ich den hab. Ja, ihr kriegt doch noch einen Abschlusstrack.

Ich habe völlig vergessen, Neophyte Braincracking zu spielen. Kriegt ihr natürlich noch, kriegt der Marcel natürlich noch, und zwar ganz am Ende und zum Abschluss. Gut, dass du mich noch dran erinnert hast. Ja, das Jugendwort des Jahres ist Ragebait, ne? Und wenn das jetzt kein Ragebait war, dann weiß ich auch nicht. Die ganze Zeit versprochen, ich spiele den 2 Monate lang. Und jetzt einfach wieder die Show beendet, ohne den zu spielen. Aber noch haben wir die nicht beendet. Und wir spielen den noch.

So, Ende gut, alles gut. Das war's von mir, meine Lieben. Das ist Brain Cracking von Neophyte im Nosferatu Remix. Und mit dem Song wünsche ich euch was. Ich wünsche euch eine angenehme Nacht. Macht's gut. Ciao, ciao.

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